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Nat King Cole met het orkest van Gordon Jenkins. Op muziek van Hugo Carmichael en Mitchell Paris, Stardust. 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

Rudi Schurike, Heimat, deine Sterne, kommt aus dem Film Der Bruchpilot, Der Brockepilot. The Story of a Starry Night mit Glenn Miller.

0: Joe Bond mit seinem Orchester 1938. Es leuchten die Sterne am Himmel für dich. Fallende Sterne bringen Glück, sagt man. Probier er eentje te fangen.
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